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1: Es tut mir leid, aber ich möchte nun mal kein Herrscher der Welt sein, denn das liegt mir nicht. Ich möchte weder herrschen noch irgendwen erobern, sondern jedem Menschen helfen, wo immer ich kann. Den Juden, den Heiden, den Farbigen, den Weißen. Jeder Mensch sollte dem anderen helfen, nur so verbessern wir die Welt. Wir sollten am Glück des anderen teilhaben und nicht einander verabscheuen. Hass und Verachtung bringen uns niemals näher. Auf dieser Welt ist Platz genug für jeden und Mutter Erde ist reich genug, um jeden von uns satt zu machen. Das Leben kann ja so erfreulich und wunderbar sein. Wir müssen es nur wieder zu leben lernen. Die Habgier hat das Gute im Menschen verschüttet. Und Missgunst hat die Seelen vergiftet und uns im Paradeschritt zu Verderb und Blutschuld geführt. Wir haben die Geschwindigkeit entwickelt, aber innerlich sind wir stehen geblieben. Wir lassen Maschinen für uns arbeiten und sie denken auch für uns. Die Klugheit hat uns hochmütig werden lassen und unser Wissen kalt und hart. Wir sprechen zu viel und fühlen zu wenig. Aber zuerst kommt die Menschlichkeit und dann erst die Maschinen. Vor Klugheit und Wissen kommt Toleranz und Güte. Ohne Menschlichkeit und Nächstenliebe ist unser Dasein nicht lebenswert. Aeroplane und Radio haben uns einander näher gebracht. Diese Erfindungen haben eine Brücke geschlagen von Mensch zu Mensch. Sie erfordern eine allumfassende Brüderlichkeit, damit wir alle eins werden. Millionen Menschen auf der Welt können im Augenblick meine Stimme hören. Millionen verzweifelter Menschen. Opfer eines Systems, das es sich zur Aufgabe gemacht hat, Unschuldige zu quälen und in Ketten zu legen. Allen denen, die mich jetzt hören, rufe ich zu, ihr dürft nicht verzagen. Auch das bittere Leid, das über uns gekommen ist, ist vergänglich. Die Männer, die heute die Menschlichkeit mit Füßen treten, werden nicht immer da sein. Ihre grausamen

Ja, da sind wir wieder dabei, live. Einen wunderschönen guten Abend und herzlich willkommen bei RTCI Multikulti Live. Ein Tipp, ich erinnere mich an einen Tipp, den ich ja immer meinen Schülern gegeben habe. Das war ja immer meine Empfehlung. Sagt bitte nicht, ich habe ein Problem mit dem Akkusativ oder mit dem Dativ oder mit dieser Konjunktion, sondern vielmehr oder besser zu sagen, ich suche eine Lösung für eine Schwierigkeit besser als Problem. Und dabei sucht Tunesien im Moment immer noch Lösungen für zwei kleine Schwierigkeiten, vitale Elemente eigentlich. Strom und Wasser immer noch wird debattiert. Strom fehlt. Stromausfälle dauern ja auch an und Wasserabschaltungen. Da hoffen wir, dass uns das Wetter oder das Klima aus dieser Krise retten könnte. Also automatisch, wenn es ja auch kühler wird, dann werden wir auch weniger Probleme haben. Im Moment geht das ja auch weiter mit der Hitzewelle in Nordafrika, in Tunesien. 8 tunesische Städte in den weltweiten Top 20 der höchsten Temperaturen. Also wir haben das gehört, wir haben ja recherchiert. Kairouan war am vergangenen Mittwoch die zweitheißeste Stadt der Welt nach dem Iran. Tunesien zählt genau am Mittwoch, am 27. August, 8 Stationen zu den Top 20. Top 20, die in den vergangenen 24 Stunden weltweit die höchsten Höchsttemperaturen verzeichnet haben. Kairouan, ja, das bestätigt jetzt gerade, was ich auch gerade eben erwähnt habe, führt die tunesischen Stationen mit einer Höchsttemperatur von 48,8 Grad Celsius im Schatten natürlich an und belegte weltweit den 7. Platz im Moment, gleich auf mit Al-Ahsa in Saudi-Arabien. Das ist ja so viel zu der Hitze in den nächsten Tagen. Erfreuliche Nachrichten, positive Nachrichten in den nächsten Tagen, gleich heute, eigentlich heute Abend, ziehen ja Wolken durch hier in Tunis und es wird ja definitiv kälter oder weniger heiß sozusagen als in den letzten Tagen und Wochen. Und da werden wir auf jeden Fall genießen. Also die Temperaturen werden ja in den nächsten Stunden bis zu 32 Grad sinken, sogar bis zu 28 Grad am kommenden Wochenende. Willkommen an diesem Samstagabend bei RTCE mit DJ Lady Wefe Buzeda. Schön, dass du da bist. Sie begleitet uns bis 20 Uhr. Halt. Heute ist der 29. Und dieser Monat August hat 31 Tage. Also das heißt, ja, Montag ist der 31. Tag in diesem Monat. Erst am Dienstag ist der 1. September. Heute Samstag, 29. August, und damit willkommen hier in unserer Zeitreise. Was geschah genau wie heute vor vielen Jahren, zum Beispiel im Jahr 1991, der oberste Sowjet, damals das Parlament der Sowjetunion, verbietet die Kommunistische Partei der Sowjetunion, KPDSU, vorläufig. Den Führungsorganen der Partei wird ja vorgeworfen, in den gescheiterten Putsch gegen den Präsidenten damals Gorbatschow verwickelt gewesen zu sein. Genau wie heute am 29. August im Jahr 1966. The Beatles geben im Candlestick Park bei San Francisco ihr letztes reguläres Konzert vor Publikum. Im Jahr 1951, wie heute, das erste deutsche Mickey Mouse Magazin erscheint, ja, schon im Jahr 1951. Genau wie heute am 29. August im Jahr 1831. Oh je, ein sehr langer Schuh. Der britische Physiker Michael Faraday
entdeckt den Effekt der elektromagnetischen Induktion und schafft damit die Grundlage für die Entwicklung des Elektromotors. 1756, der preußische König in Deutschland, Friedrich der Große, beginnt ja einen Feldzug gegen das österreichfreundliche Sachsen und löst ja damit hier den Siebenjährigen Krieg in Mitteleuropa aus. 19 Uhr 26 Minuten. Hallo und bonsoir, wie man das hier im Facebook auch schreibt. Vielen herzlichen Dank. Well, schön, dass du dabei bist. Und da haben wir heute einen interessanten Cocktail Resonanz. Bitte, lieber Gott, eine Mail, ein Brief an den lieben Gott. Und das ist ja auch gut gemeint. Und im Anschluss ein Song eigentlich von The Beatles. The Beatles, sie geben im Candlestick Park bei San Francisco ihr letztes reguläres Konzert vor Publikum im Jahr 1966 und deshalb hören wir mal gemeinsam einen sehr bekannten Song von der Gruppe von The Beatles, She Loves You, und im Refrain vorher in der deutschen Version. Also ein sehr interessanter Cocktail. Genießt ihr die Momente an diesem Saturday-Abend. Here we go. Hallo, Tunesien.

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Und damit herzlich willkommen in der Tunesienreise. Einen wunderschönen guten Abend. Hallihallo, hallo Tunesien, 19.34 Uhr Minuten in unserer Tunesienreise. Wir waren ja schon in Rhades in der letzten Sendung. Wir waren ja auch in Es-Sahra vor vielen Wochen. Heute geht es ja 20 Kilometer südlich der Hauptstadt Tunis. Ein sehr interessanter Vorort. Man nennt diesen Vorort Shabi, weil eine dichte Bevölkerung eigentlich in diesem Ort, in dieser wunderbaren Stadt, für mich persönlich, immer wieder gehe ich auch dorthin, um einzukaufen. 20 Kilometer südlich von Tunis heißt die kleine Stadt Hammamlif, oder wie Tunesier diese Stadt Hammamlif nennen. Der Name Hammamlif deutet schon darauf hin, ist ein Bade- und ein Kurort in Nordtunesien. Etwa 20 Kilometer südöstlich von der Landeshauptstadt Tunis entfernt. Der Ort Hammamlif ist seit der Antike für seine Thermalquellen bekannt. Dieser Kurort Hammamlif befindet sich ja nordöstlich der Abgänge des Jbel Bugarnin und somit am Rande des Nationalparks Bugarnin. Ja, verkehrstechnisch ist der Ort über die Nationalstraße GP1 mit Tunis und Sousse sehr gut verbunden, während die tunesische Eisenbahngesellschaft SNCFT die gesamte Küstenregion, das ist so ähnlich wie die Deutsche Bahn in Deutschland, zahlreiche Bahnhöfe unter anderem auch mit der Landeshauptstadt Tunis verbindet.

Ja, und nun eine kleine Idee zu den Nationalparks überhaupt in Tunesien. Wir erwähnten jetzt gerade Nationalpark Hamamlif oder Bougarnine. Das ist die Benennung von dem Berg in Hamamlif oder in Bougarnine. In Tunesien gibt es ja acht Nationalparks und sechs Naturreservate. Acht Nationalparks und sechs Naturreservate. Zu den Nationalparks zählen der Nationalpark Bouhedma, der etwa 85 Kilometer östlich von Gafsam im Zentralteil des Landes liegt. Weiterhin der Nationalpark Bougarnine in Hamamlif im Nordosten des Landes, unweit der Halbinsel Kap Bon. Der Nationalpark Chambi im Westen von Tunesien in Kasrin, fast schon an der algerischen Grenze, ist 1987 zum Nationalpark erklärt worden. Und es handelt sich hier um ein Gebirgsmassiv mit einer Höhe von 1544 Meter, die gleichzeitig auch die höchste Erhebung Tunesiens ist. Und sehr zu empfehlen ist ein Ausflug zum Nationalpark Eşkilsee, der sich im Norden des Landes befindet, etwa 30 Kilometer westlich von Bizerte. So viel zu den Nationalparks. Zurück zu unserer Stadt Hamamlif als Badeort. Gut, das hat ja auch eine Geschichte, Hamamlif. Dieser schöne Ort Hamamlif gehört ja zum Bezirk Benarus und hat ja seit der letzten Volkszählung im Jahr 2004 über 39.000 Einwohner. Sportlich hat Hamamlif auch einiges zu bieten. Wenn Ezara für Basketball bekannt ist und Tennis, Rades für Basketball genauso. Hamamlif ist bekannt natürlich auch für Fußball. Hamamlif gewann die tunesische Meisterschaft schon im Jahre 1952, 1954, 1955 und 56 und gewann ja auch den Cup in Tunesien, also Pokal. Von 1946 bis 2001. Heute präsentiert sich der Ort vorwiegend als Badeort mit schönem Strand. Nein, das stimmt nicht mehr. Seit Jahren gibt es ja auch keinen schönen Strand mehr in Hamamlif. Nicht nur in Hamamlif, sondern an der ganzen Grenze, an der ganzen Küste südlich der Hauptstadt Tunis, Ezara, Rades. Da kann man ja von den Stränden überhaupt nicht reden. Die Strände sind leider verseucht. Der erste Name der Stadt Hamamlif oder der erste Name früher in der Antike war Naro. Naro, das ist ja wie arabisch Annar, Feuer, war punischen Ursprungs und die Römer damals nannten Hamamlif Aqua Persiana. Im Jahr 1883 entdeckte der französische Kapitän Ernest de Prudhomme in seiner Residenz die Ruinen einer alten Synagoge, die nach dem heutigen Stand der Wissenschaft wahrscheinlich aus dem 4. bis 5. Jahrhundert nach Christus stammt, also schon zur Zeit der Byzantiner hier entstanden ist. Während der byzantinischen Periode nahm die Zahl der jüdischen Gemeinde in Nordafrika stetig zu. Und auch zu Beginn der islamischen Epoche verließen viele Juden ihr Land und die Zahl der auswärts lebenden Menschen jüdischen Glaubens war somit größer als die Zahl derer, die im Heiligen Land verblieben.

Die im Jahr 1883 entdeckte Synagoge in Hammamlev ist die umfangreichste jüdische archäologische Stätte aus der byzantinischen Zeit in ganz Nordafrika. Und im Zweiten Weltkrieg wurde Hammamlev vorübergehend, und das war im November 1942 bis Mai 1943, von der deutschen Wehrmacht, von deutschen Soldaten besetzt. Hammamlev war während der Kolonisationszeit der Franzosen bis zum Ende der französischen Besetzung die bevorzugte Wohngegend der italienischen, griechischen und jüdischen Bevölkerungsgruppen. Und im Jahr 1985 geriet der Ort oder die schöne Stadt Hammamlev und sein Strandbereich Hammamstadt in die Schlagzeilen der Weltpresse. Anlass war die Operation Wooden Leg, ein Angriff der israelischen Luftwaffe, damals ja auf das Hauptquartier der palästinensischen Befreiungsorganisation PLU in Tunis am 1. Oktober 1985. Das Ziel des israelischen Vergeltungsschlags. Das Hauptquartier der PLU lag in Hammamstadt, dem Strandviertel von Hammamlev. Heute die interessanteste Sehenswürdigkeit in Hammamlev ist wahrscheinlich der Palast Dar el Bey, die ehemalige Residenz von Ali Bey zwischen 1759 und 1777. Der vierte Bey aus der Dynastie der Husseiniden. Die Dynastie wurde im Jahr 1705 durch Hussein Ben Ali eingeleitet, also nicht der Präsident, und dauerte bis zur Verkündung der Republik Tunesien am 25. Juli 1957. Und während der Bauarbeiten zum Palast des Bey entdeckte man in der Mitte des 18. Jahrhunderts die Reste römischer Thermalbäder. Sie wurden ja einst unter dem Römer Gaius Julius Perseus errichtet. Auch der Bey damals und seine Familie schätzten die heilende Wirkung des Thermalwassers und ließen die seit der Antike bekannten Quelle einfassen. Heute ist Hammamlev Stadt oder die kleine Medina von der Stadt Hammamlev. Da gibt es ja den Supermarkt und es gibt ja auch eine lebendige Bewegung in Hammamlev in allen Jahreszeiten. Man kann einkaufen gehen und man kann ja das Lächeln der Menschen in Hammamlev einfach mal sehen und genießen und die Gastlichkeit der Menschen in diesem kleinen, wunderschönen Ort. Es ist 19.44 Uhr, das war's für heute mit der Reise. Wir kehren ja wieder zurück. Wir sind in Tunis, mitten in Lafayette, im Studio 1. Und weiter geht's mit einer musikalischen Pause. Hallo, Tunesien.

0: Ja, hallo Tunesien wieder. Es ist ja 19:48 Minuten an diesem Saturday-Abend, an diesem Samstagabend. Tunesien, Belgien und Tunesien. Belgien erhöht im Moment mehrere Konsulargebühren für Tunesier. Das Rückkehrvisum zum Beispiel D wird für die betroffenen Personen ab dem kommenden September, ab dem 1. September in diesem Jahr 2026 viel teurer als vorher. Der Preis steigt ja von 180 auf 385 Euro, also etwa 1172,5 tunesische Dinar, gemäß der von der belgischen Botschaft in Tunesien veröffentlichten Gebührenordnung. Diese Erhöhung ist jedoch nicht die einzige angekündigte Änderung. Seit dem 1. Juli in diesem Jahr ist die Gebühr für das Langzeitvisum D von 180 auf 250 Euro gestiegen, also auf 875 Dinar. Der neue Betrag betrifft insbesondere Anträge im Zusammenhang mit Arbeit und Studium. Derselbe Tarif gilt ja für das von Belgien im Rahmen der Vertretung Luxemburgs ausgestellte Visum D. So viel zu dieser Meldung. Nun a little bit Reggae. Bob Marley. Also, wenn man Reggae sagt, sagt man ja auch Bob Marley, denkt man an Bob Marley. Nicht nur, klar, aber Bob Marley ist eine, natürlich bleibt eine Ikone eigentlich der Reggae-Musik-Richtung. Bob Marley schrieb viele Songs, unter anderem den Song Could You Be Love, und zwar im Jahre 1979 an Bord eines Flugzeugs, während er flog, während die Bandmitglieder damals von The Wailers auf ihren Gitarren spielten. Die Melodie entstand ja spielerisch eigentlich, als Marley und seine Band unterwegs waren und mit Akkorden experimentierten. Der Song verbindet traditionellen Reggae mit Elementen der zu der Zeit populären Disco-Musik. Und es wurden ja neben Gitarren und Schlagzeug noch, also auch Instrumente wie das Hohne-Klavinett sowie eine brasilianische Cuíca eingesetzt. Im Mai 1980 erschien das Lied auf dem letzten Studioalbum Uprising von Bob Marley and the Wailers. Der Song 3 Minuten und 40 Sekunden Could You Be Loved? Hallo, Tunesien.
1: Eine Sache musst du dir versprechen. 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

0: Ja, und damit willkommen ja zu den News. 19:55 Minuten in Tunesien. Strom- und Wasserversorgung müssen immer wieder abgeschaltet werden. Tunesien leidet im Moment unter Temperaturen von bis zu 50 Grad. Aus verschiedenen Regionen in Tunesien wird berichtet, dass es ja auch in Läden und Cafés effektiv kein Mineralwasser mehr zu kaufen gibt. Menschen berichten von leeren Kühlschränken und Lagerhallen der Lebensmittelhändler. Der tunesische Präsident Kais Saied erklärte am vergangenen Donnerstag, dass hinter den anhaltenden Wasser- und Stromausfällen vorsätzliche Handlungen stünden, während das Land unter der Stromhitze leidet.
1: Heute geht es darum zu verhindern, dass sich die Welt in eine Räuberhöhle verwandelt, in der sich die Skrupellosesten nehmen, was sie wollen, in der Regionen, ganze Länder wie Eigentum weniger Großmächte behandelt werden, in der schon die mittelgroßen Staaten, und dazu gehören wir, versucht wird, an den Rand der Geschichte zu drängen und kleinere und schwächere Staaten gänzlich ohne Schutz dasteht.
0: Die Temperaturen in den letzten Wochen in Tunesien fast 50 Grad Celsius. Die Temperaturen haben ja 50 Grad Celsius erreicht, was den Bedarf an Strom und Wasser in die Höhe getrieben hat. Beides war den ganzen Sommer über knapp. Die STEG veröffentlicht Zeitpläne für Stromausfälle, die nach eigenen Angaben als Lastabwurf dienen sollen, um eben das Netz zu entlasten. In der Welt, die Blockade der Straße von Hormuz. Rund 400 Frachter und Tanker sitzen im Moment fest. Der Schiffsverkehr im Persischen Golf bleibt im Moment durch den Iran-Krieg stark eingeschränkt. Der Iran räumt wirtschaftliche Kriegsfolgen ein, zeigt sich aber unnachgiebig. Putschversuch in Niger, oder in Niamey kam es zu Schüssen. Offenbar gab es hier einen Putschversuch gegen die dortige Militärjunta. Und nach schweren Unwettern und einer Sturzflut in der Region um Nepal und Tibet läuft die Suche nach Überlebenden im Moment auf Hochtouren. Und die letzte Nachricht aus Deutschland, die aktuelle Debatte um Krankschreibung. Die Arbeitsministerin Baas hat Pläne für eine Attestpflicht bereits ab dem ersten Krankheitstag in Frage gestellt. Das war's für die News für heute. Vielen herzlichen Dank für das Zuhören, für das Zuschauen. Danke an Wefe Buseda für die exzellente technische Arbeit. Genießt ihr den Moment noch mit dem spanischen Programm. Bis zur nächsten Sendung. Tschüss und bye bye.